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Des sommerlichen Windes wie die Jagd beginnt. Die Mücken fliegen ängstlich durch den schilfdurchwachsenen Hain. In den See grub der Wind seine Silberspuren ein. Viel schlimmer kommt es, als ihr euch nur je gedacht. Wie schaurig in den Buchenblättern lacht. Das ist St. Johannis, wurde mit der Feuerzunge rot. Und die schweren Wiesennebel ein Schatten bleich und tot. Schlägt der Wind in leidigem Sinne, dass das Kornfeld tönen wird. 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

aber hinauf über die Bäume schwingt er sich nun in lichtere Räume. Denn dort oben wie Traum so fein, meint er, müssten die Blüten sein. 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